0: Kunden ihre Neuigkeiten beziehen in Chatbots.
1: Ebola breitet sich in Zentralafrika immer weiter aus. In der Demokratischen Republik Kongo gibt es bereits 200 mutmaßliche Todesfälle.

1930. Es spielte das Oldfoot String Quartet gemeinsam mit dem kanadischen Klarinettisten James Campbell. 20 Jahre zuvor komponierte Ludwig van Beethoven im Jahr 1795

Russland hat die ukrainische Hauptstadt Kiew gestern mit einer Welle von Raketen und Drohnen angegriffen und dabei auch die wegen ihrer Zerstörungskraft besonders gefürchtete neue Mittelstreckenrakete vom Typ Oreschnik.

Premierminister Sibiha forderte eine Reaktion der internationalen Gemeinschaft und bezeichnete die Angriffe auf Kiew als barbarisch. Die EU-Außenbeauftragte Kallas kündigte Beratungen über weiteren Druck auf

Linz 17 Grad, Salzburg 15, Innsbruck 14, Bregenz 15 und Graz und Klagenfurt 18 Grad. Auf 25 bis 32 Grad steigen die Temperaturen tagsüber.

Plus Chor unter Mark Elder gaben am 31. Oktober 2025 ein Konzert in der Royal Festival Hall in London. Dort stand die Sea-Symphonie auf dem Programm.

in D-Dur. 6.21 Uhr. Antonia Bembo war eine venezianische Komponistin des Barock, die sich später in Paris niedergelassen hat. Sie war Schülerin von Francesco Cavalli und

zur Erklärung für dessen Pontifikat. Das Wetter heute an diesem Pfingstmontag. Viel Sonne, dazu vor allem über den Bergen im Tagesverlauf ein paar Quellwolken. Im Osten und im Bergland aufgehört.

für Orchester in G-Dur, Opus 2, Nummer 2, erster Satz. Der Komponist William Smethergill, Douglas Bostock, am Pult des Südwestdeutschen Kammerorchesters Pforzheim.

Knapp unter dem Ergebnis von vor 5 Jahren. Zweitstärkste Kraft wurden die Linken mit knapp 24%. Große Zugewinne verzeichnete die extreme Rechte, die auf fast 11% zulegte.

0: auf 25 bis 32 Grad steigen die Temperaturen tagsüber, in 2000 Meter Höhe auf etwa 15 Grad. Neben Sonne gibt es nur wenige Wolken, im Osten und im Bergland kommt
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2: Am zweiten Pfingstfeiertag, dem Pfingstmontag. Doris Appel wünscht Ihnen einen guten Morgen. Ich freue mich, Sie bis kurz vor 8 Uhr begleiten zu können. Und das sind die Stationen. Biblische Lebenswelten und wie sie übersetzt wurden und werden. Ein imaginäres Denkmal für Marilyn Monroe, die zu einem Mythos wurde und vor demnächst 100 Jahren auf die Welt gekommen ist. Die Mennonitengemeinde im oberösterreichischen Steyr. Und ein Künstlerinnenatelier

berufen seid zu einer Hoffnung in eurer Berufung. Ein Herr, ein Glaube, eine Taufe, ein Gott und Vater aller, der über allem und durch alles

Liebe. Denn nicht nur ich habe Grenzen, die anderen eben auch. Darin wird Demut zur Einladung. Wir könnten Selbstgerechtigkeit und Überheblichkeit, Ungeduld und Zorn eben

akzeptiert wurde. Mit diesen kleineren und größeren Fehlern und Unschärfen beschäftigt sich Brigitte Krautgartner in ihrer Reihe »Wie kam die Schlange in den Apfelbaum?« Hören Sie

Das hebräische Wort Shushan hat verschiedene Bedeutungen. Es kann unter anderem eine Lilie, es kann eine Rose sein, aber es war vermutlich in dieser Zeit eher der Lotus gemeint.

bitten, nicht zu unterscheiden. Was Ihren Glauben anbelangt, so berufen Sie sich auf den niederländischen Theologen und Zeitgenossen Luthers, Menno Simons.

0: Und Simons heißt einfach Simons Sohn,
1: sagt der leitende Seelsorger der Gemeinde, Pastor Tim Smutny.
0: Und er war ein ehemaliger katholischer Priester.

0: konnten. Und deswegen wurden die Täufer von katholischen und von evangelischen gleichermaßen verfolgt.
1: Steyr wurde schon früh zur Hochburg der Täuferbewegung, so Pastor Smutny, wie auch die Örtli 158 gegründet und ist bis heute sehr lebendig.
2: Ich bin der Paul Preißler, bin noch ein Kriegskind, bin 1937 geboren und bin seit 1975 in der Gemeinde. Ich war zuerst in der katholischen Kirche, mein Onkel war Priester, katholischer Priester, und er hat mir den Weg zu Jesus nicht zeigen können.
3: Ich heiße Irmgard Bußmann. Ich wohne in Weidhofen an der Ybbs, also nicht Oberösterreich, aber Gott hat mich in der zweiten Hälfte der 80er Jahre zu dieser Gemeinde geführt. Das ist meine geistliche Heimat.
4: Mein Name ist Jos.

katholischen, wir bleiben Gott treu, wir bleiben bei dem, was die Bibel sagt, aber das lässt sich trotzdem sehr gut mit unserem Leben vereinbaren und das ist uns eine sehr starke Stütze und ein festes Fundament in unserem

und Hoffnung. Die beiden Künstlerinnen Sabine Meyer und Beate Winkler haben das Projekt mit Unterstützung selbst organisiert und sich um die Finanzierung gekümmert.

0: und Hoffnung. Die beiden Künstlerinnen Sabine Meyer und Beate Winkler haben das Projekt mit Unterstützung selbst organisiert und sich um die Finanzierung gekümmert.
1: Doch der Reiz, wie die beiden mit einem Lächeln erklären. Bei einer Sache, da waren sie sich aber von Anfang an einig, dass der Dachboden des Stephansdoms ein, wie sie sagen, Möglichkeitsraum von ungeheurem Ausmaß ist, so Beate Winkler.
2: Es begann mit der Gemeinsamkeit, dass wir beide von diesem unglaublichen Ort, der uns beide so berührt hat, als wir durch diesen Dachboden geführt wurden, dann habe ich Biene gefragt, ich sagte, Biene, bist du bereit, mit mir auf ein Abenteuer zu gehen? Und das ist das gemeinsam. Und sie hat sofort

Dachboden geführt worden. Dann habe ich Biene gefragt, ich sagte, Biene, bist du bereit, mit mir auf ein Abenteuer zu gehen? Und das gemeinsam. Und sie hat sofort

0: regnen.
1: Ich würde sagen, es fängt zu regnen an.
2: Genau.
1: Wollen wir mal reinschauen?
2: Ja.
3: Ich mache ein Langzeitprojekt schon seit 24 Jahren. Sammle ich überall den Mikrokosmos. Also mich interessiert immer etwas, was man nicht sieht.
0: Sabine Meyer sammelt in den Katakomben bis hin in den Turm kleinste Partikel. Rote Samtpartikel, kleinste Knochenreste, winzige Holzspäne, auf denen man sonst nur herumtrampelt. Die Künstlerin legt diese Zeugen von Vergangenheit und Gegenwart in einen Diaprojektor und macht sie so sichtbar.
3: Das sind eigentlich ganz winzige kleine Partikel. Manchmal, das waren jetzt zum Beispiel kleine Flügel, die

0: Never Entered My Mind von Richard Rodgers, interpretiert von Miles Davis. Vor bald 100 Jahren wurde auch Marilyn Monroe geboren und mit ihr ein Mythos.
1: Was, wenn man gesehen wird, es sich aber dennoch nicht danach anfühlt? Marilyn Monroe wird 1926 in Los Angeles als Norma Jean Mortensen geboren. Ihre Mutter ist psychisch belastet, der Vater unbekannt. Sie wächst in Pflegefamilien und Heimen auf. Zu Hause ist kein Ort, sondern eine Vorstellung von etwas, das sie nicht kennt. In ihrer Kindheit gibt es nur wenige Momente, die dieses Gefühl unterbrechen. Über das Umfeld ihrer Mutter kommt sie zu Anna Lower, die die Rolle der Pflegemutter einnimmt. Für eine Zeit erfährt sie dort Sicherheit,

US-Präsident Donald Trump dämpft nun die Hoffnung auf eine schnelle Einigung. Man wolle nichts überstürzen, schreibt er auf seiner Online-Plattform Truth Social. Zuvor hatte er noch einen Durchbruch

Information stehen. Sie soll unter anderem einen deutschsprachigen Klon von Wikipedia mit russischem Spin vorantreiben. Diese russischen Daten sollen dann zum Beispiel für das Trainieren von KI-Plattformen wie ChatGPT

0: dabei wurde die Frau wie durch ein Wunder nur leicht verletzt.
1: Julia Schweiger hat berichtet. Das war das Morgenjournal mit Christina Kreuz an diesem Pfingstmontag. Es ist 8.10 Uhr.

0: Oder gehen wir nicht so weit?
1: Gegessen wird zur Lieblingsmusik von Mireille Mathieu, Peggy March, Karl Zeller und Willie Nelson um 13.10 Uhr. Literatur am Feiertag.

nicht weg aus Darmstadt. Es muss also die dritte Wahl ran, Johann Sebastian Bach. Die Nummer zwei, also Christoph Graupner, ist einer der produktivsten Komponisten des deutschen

Titel Duette aus 1000 Jahren Musikgeschichte für junge Leute von 0 bis 100. Nur bei einem Werk bleibt Kopaczynska ja allein. Die Duo bist...

100 Jahren stirbt in Karlsruhe der erst 37-jährige Friedrich Ernst Fesker. Bei seinen Zeitgenossen erfreuen sich die Kompositionen des heute fast vergessenen

0: wirken.
1: Der schwarze Audi A4 hat nun für 7.200 Euro den Besitzer gewechselt. Aktuell prüft die Behörde bereits weitere Versteigerungen.
0: Dort trifft es dann zwei Motorräder, wo für uns der Sachverhalt klar

sagte sie. Nur Piazzolla kann ich nirgendwo finden. Sagte, Sie sind kein Pianist, was ist Ihr Instrument? Ich wollte ihr nicht sagen, dass ich ein Tango-Musiker, ein Bandit.

einfach drin sein. Die Durchsichtigkeit von etwas Schlichtem ist auf ihre Art oft genauso schwer zu erobern und zu gestalten wie ein anspruchsvolles Virtuos.

eskapistisches Stück über einen Prinzen, der die Titelfigur, eine Opernsängerin, auch nach ihrem Tod nur sehr schwer vergessen kann. Und weil die Hauptdarstellerin hervorragend

eskapistisches Stück über einen Prinzen, der die Titelfigur, eine Opernsängerin, auch nach ihrem Tod nur sehr schwer vergessen kann. Und weil die Hauptdarstellerin hervorragend...

0: und zieht Parallelen zur heutigen Zeit.
1: Das erste ist, Mendelssohn zeigt auch in der Musik, wie leicht es ist, Massen zu hysterisieren, aufzuhetzen. Das ist in der heutigen Zeit ja absolut aktuell.

0: 67-jährige Frau in Osttirol vor gut einer Woche. Thomas Ripp berichtet.
1: Mit dem richtigen Verhalten können Wanderer das Risiko verringern, wenn sie auf Weidetiere treffen. Nina Hörmann vom Alpenstedt werden.
2: Und auch Autovermietung, Flughafentransfers und in den USA Lebensmittellieferungen sollen jetzt nach und nach über Airbnb gebucht werden können. Die Neuerungen kommen aber nicht ganz freiwillig. Der Hintergrund ist ein Strategiewechsel wegen steigenden Drucks auf die Geschäftsidee. Groß geworden ist Airbnb mit dem Konzept, dass Private ihre Wohnung oder ihr Haus tageweise über die App vermieten können. Doch genau dieses Geschäftsmodell funktioniert an wichtigen lukrativen Orten nicht mehr gut genug. Städte wie New York haben Kurzzeitvermietungen verboten. In Wien und Paris sind die Regeln stark eingeschränkt worden, teils nach Millionenstrafen für die Plattform. Und zum Beispiel in Barcelona sind immer wieder Menschen auf die Straße gegangen, weil das Airbnb-Geschäftsmodell Wohnungen für

Vor uns senkt sich der Waldboden ab. Durch die Bäume fällt sanftes Licht. Friedlich und still liegt sie da, die Zenote. Eine kleine Oase inmitten von trockenen Büschen und

sehr salzig und dieses Wasser ist süß. Als wir zu Hause ankamen, sagten sie uns, hey, das ist nicht normal für den See, das ist ein kleiner Hai.

Mitten im größten Laubmischwald Deutschlands, dem Spessart. In seiner Jugend ist Höhlentauchen so weit weg wie der Tukan vom Buntspecht. Und Robby ist damals oft wütend.

meiner Taucherbrille und dem Schnorchel ausgestattet, lege ich mich ins flache Wasser und sehe, wie Robbie sich unter Wasser dreht, den Blick Richtung Höhlenwand. Direkt vor ihm erkenne ich jetzt einen Spalt

Centro de Investigación Científica de Yucatán, einem Forschungszentrum der Halbinsel. Kalkstein ist leicht löslich, zum Beispiel durch Regenwasser, das den Stein zersetzt. So entsteht

0: gesagt, ja, wir werden sie haben und wir werden denen ihre Höhlen auch noch uns einverleiben, indem wir die ankonnektieren.
1: Robby erkundet jetzt so viele Zenoten in der Gegend.

0: Ausländer von der ganzen Welt da wirklich überall her.
1: Mir ist das auch schon aufgefallen bei meiner Recherche. Es gibt nur wenige MexikanerInnen, die in den Höhlen tauchen. Robbie wundert das nicht.
0: Es ist

0: sogar schon getaucht sind? Höhlen, durch die Meerestiere schwimmen könnten?
1: Und dann habe ich gesagt, ja, aber Jim, wenn Wasser hier durch den wassergesättigten Stein läuft und sich den

0: Wasser wie eine Wand aussieht.
1: Ich habe dort versucht, bis zum Grund zu tauchen. Ich weiß ehrlich gesagt nicht, wie tief ich tauchen kann. Aber ich bin nicht bis zum Grund gekommen. Ich glaube, es gibt da keinen Boden.

0: Das Thermometer zeigt 36 Grad. Die Sonne knallt auf unser Boot. Es riecht nach Schwefel.
1: Hier gibt es anscheinend oder laut Berichten von Fischern,

0: Für mich ist es eigentlich die logische Erklärung, wo das ganze Wasser herkommen kann.
1: Das Wasser, das in Massen aus Zenoten in Küstennähe ins Meer läuft, obwohl es in der Region selbst gar nicht so viel regnet.

merken, zeigen wir alle auf denselben, den Vogel Tom. Sein Schnabel ist schwarz wie die Dunkelheit der Zenote. Auf seiner Stirn hat er das Silber der Sonne.

0: entzündet, wegen des verschmutzten Wassers. Aber diesmal ist es nochmal anders.
1: Irgendwie bin ich so nicht richtig bei der Sache. Also so, ich kann mich nicht richtig konzentrieren.

0: geschicktes Framing betreibt, um weiter seiner Leidenschaft nachgehen zu können. Ich spreche ihn darauf an.
1: Was soll ich jetzt da dazu sagen? Klar können böse Zungen das behaupten, dass ich vielleicht versuche, Geld abzuziehen.

Wie aus dem Nichts taucht ein Lichtkegel das Wasser in leuchtendes Blau. Das Licht kommt aus den Tiefen der Höhle. Ich entdecke Fische, die durch

0: pues se nos hizo muy raro.
1: Dass der Hai bis hierher gekommen war, war seltsam. Ich habe mich gefragt, wie ging das? Wir haben
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3: Am Mikrofon Christina Kreuz. In einer halben Stunde präsentiert die katholische Kirche in Rom die erste Enzyklika von Papst Leo XIV. Sie beschäftigt sich mit dem Schutz des Menschen im Zeitalter der künstlichen Intelligenz. Einzigartig ist, dass Papst Leo selbst an der Präsentation teilnehmen wird. Und die katholische Kirche hat darüber hinaus auch einen Pionier der künstlichen Intelligenz eingeladen,

17-Jährigen holte sich Ferrari-Pilot Lewis Hamilton den zweiten Platz vor Max Verstappen von Red Bull. Das waren die Nachrichten mit Christina Koenz.

bei der Sea Symphony von Ralph Vaughan Williams für Sopran, Bariton, Chor und Orchester. Heute wegen Überlänge ausnahmsweise kein Intermezzo in der

Zugang zum Meer, aufgewachsen in der Nähe von Küsten und Inseln, was ihn natürlich auch mit den Briten verbindet. Sein unbestrittenes Meisterwerk über das Meer ist die im Jahr 1914 entstandene Komposition

Jean Sibelius, orchestrale Klangwelle, seine naturmystische Impression über das Meer, die Okeaniden, Opus 73. In

0: die von Kränkungen, Sprachlosigkeit und verdrängtem Schmerz gezeichnet ist.
1: Dann kam der Brief. Er wurde meiner Ex-Schwiegermutter mit der Post zugestellt. Mit der Überführung der Leiche war

In der vergangenen Nacht haben sich Russland und die Ukraine wieder gegenseitig angegriffen. Zwei österreichische Touristen sind in Indonesien tödlich verunglückt. Sie stürzen von einer Hängebrücke. Und die sogenannten

gesprochen. Als einziger schaffte der griechische Schwimmer Christian Kolomeyev einen Weltrekord. Kassiert dafür $1 Million Preisgeld. This is gonna change my life.

0: Es steht Aussage gegen Aussage. Beide Familien geben an, von der jeweils anderen provoziert worden zu sein. Insgesamt 15 Personen geraten daraufhin am Badeplatz in Rindbach aneinander. Die Situation eskaliert.
1: Bisher sind 82 Tote geborgen worden. Ein Roboter wurde in die Grube hinabgelassen, um die Bedingungen unter Tage zu prüfen. In dem Kohlebergwerk in der nordchinesischen Provinz Shaanxi war es am Freitag zu einer Gasexplosion gekommen. Die Ursache ist noch unklar. Grünen-Chefin Gewessler will beim Bundeskongress ihrer Partei kommenden Samstag in Graz das Thema Gerechtigkeit in den Mittelpunkt stellen. Fairer statt schwerer lautet das Motto. Viele Menschen hätten das Gefühl, es werde nur noch Politik für Superreiche gemacht, sagte Gewessler im Interview mit der Austria Presseagentur.

im Wiener Metropol zu Gast mit seiner neuen Show Peggy March, Frau Huckenberger und ich. Wer erwartet, dass der Abend eine Hommage an die amerikanische Sängerin ist, der irrt. Vielmehr entführt der Künstler

die Eltern von diesem Mädchen, Herr und Frau Huckeberger, dann auch ganz toll, dass ich da komme. Und es war so ein richtiges Ereignis. Und die Frau Huckeberger hat dann aber gesagt, und jetzt hören wir Peggy mal.

Genau so muss die schmecken. Gut. Ja, dann kann jetzt eigentlich mein Mann schon die Mayonnaise.

0: die im Berner Stadttheater besuchte. 1978 war das.
1: Das hat natürlich etwas mit Traumwelt, Theater zu tun und auch mit

0: schmeckt aber nicht gleich. Ich lasse es aus der Schweiz kommen.
1: Er braucht die Dinge aus seinem Heimatland um sich, hier in Berlin. Christoph Marti lebt seit über 30 Jahren in dieser deutschen Stadt.
0: Ich habe

0: für den Spargel.
1: Das Wasser, das er zu Beginn der Sendung erhitzt hat, das hat Tobias Born in der ganzen Aufregung mit der Radioaufnahme vergessen. Den geeigneten Topf für das Stangengemüse hat er mittlerweile gefunden.
0: So, Spargel kommt. Ich nehme dafür einen Bräter, weil der so schönes längliches Format hat. Da passt der Spargel gut rein. Es gibt ja auch die, die diese hohen Töpfe haben und den Stellen zum Kochen, aber das kommt mir irgendwie komisch vor. So, der Spargel braucht ein bisschen Zucker und Salz natürlich und

Dritten anvertraut, der mit uns in der Klasse war, dem habe ich das mal gesagt. Ich gesagt, dass ich wahnsinnig in Tobi verliebt bin und das aber ja aussichtslos ist. Und ich glaube, Carsten hat dir das dann gesagt. Ne? Das war

bisschen, glaube ich, weiß jetzt nicht, wie bewusst das war. Das war das, worauf ich am meisten Lust hatte, nachdem es eben am Staatstheater immer hieß, dass das so nicht geht. Und dann war aber auch gerade das.

0: von mir.
1: Na, meine Bühnenfigur ist ja gar nicht schwul. Der Toni Pfister ist ja mit Fräulein Schneider zusammen. Ich bin da sicherlich, ja, in dieser Beziehung kein Role Model gewesen, aber wir sind dann mehr

Und dann irgendwie schon in der Pubertät irgendwie gesagt zu meiner Mutter, ich weiß nicht, ob sie das Wort schwul gesagt hat, aber darauf inhaltlich jedenfalls, genau Wortlaut weiß ich nicht mehr,

0: und Klavier gehört mit Andreas Ottensamer und Yuja Wang.
1: Ja, also Yuja Wang ist natürlich grandios. Ich habe sie jetzt zweimal live gesehen und gucke mir gerne irgendwie auf YouTube oder wo man es findet, ihre Videos an. Das

Das kommt jetzt am Radio, ich komme jetzt am Radio. Und Tobi sagt da manchmal, im Urlaub hören wir das dann manchmal auch zum Frühstück und so, und dann sagt Tobi manchmal, so, jetzt reicht's. Jetzt ertrage

fallen auf hier geborene Kinder. Die größte Gruppe unter den Antragstellern machen Syrer aus. Gerade bei ihnen kommen allerdings kaum noch Menschen neu nach Österreich. Hier, also bei originären Anträgen, liegen Afghanen an erster Stelle.

0: einer kremlnahen Organisation für Desinformation. Sie soll unter anderem einen deutschsprachigen Klon von Wikipedia mit russischem Spin vorantreiben. Diese russischen Daten sollen unter anderem
1: doch nicht fest.
2: Der Adria-Badeort Lignano in Oberitalien zieht nach dem Pfingstwochenende eine positive Bilanz. Die alljährlichen Feiern unter dem Motto Tutto Gas sind demnach ohne größere Zwischenfälle verlaufen. Die Spuren der nächtlichen Partys seien verschwunden, die Straßen von Flaschen und Plastikbechern gereinigt, hieß es heute aus der Gemeinde. Zehntausende Kurzurlauber waren nach Lignano gereist, unter ihnen etwa 20.000 aus Österreich. Und jetzt zum Wetter.
3: 31 Grad jetzt in Dellach im Trautal und in Bad Radkersburg und in Innsbruck, Graz und Klagenfurt 30 Grad. Auch in den

Dann bin ich bald schwanger geworden. Und wir haben geheiratet. Und er ist zu mir gezogen in das Haus, das meine Mutter gekauft hat nach der Enteignung, wo sie uns das schöne Haus mit

Es hätte mich nicht gewundert, wenn sich Severin auf diese Weise befriedigt hätte. Er hat sich immer wieder tagelang eingesperrt. Da wäre es naheliegend gewesen, dass er mit solchen Sachen herumgespielt hätte.

erschießt er sich lieber. Er ist im Sommer auch nie mit ins Schwimmbad gegangen und wahrscheinlich konnte er auch gar nicht schwimmen. Severin war enttäuscht, dass der Vater nie mitging

alle Männer so wären. Hätte Sigi so etwas gemacht? Oder Klaus bei den Frauen der anderen Männer, die doch seine Freunde waren? Klaus fing es an zu stören.

merkte, dass die Kunden weniger wurden. Er fand immer einen Grund, warum die Leute gerade nicht kamen. Im Sommer war es die Urlaubszeit, im Winter die Kälte. Für ihn hatte es nie mit dem Einkaufs

Gemeinde etwas beisteuern könnte, denn die Frau würde nicht so viel Miete bezahlen können wie die Bank. Aber der Bürgermeister sagte ab. Er hatte bei der Gemeinderatssitzung nicht genügend Befürworter für die Unterstützung

Der hatte dann nicht weit in die Kanzlei seines Vaters, in die er eingestiegen war. Für Klaus blieb nichts übrig. Im Gegenteil, der Verkauf hat die Schulden nicht gedeckt. Und Klaus blieb, ihrem Vater war es unangenehm, dass er ihnen nichts mehr bieten konnte. Und ihnen war es auch unangenehm, dass sie ihren Vater so leiden sahen. Auf dem Arbeitsamt boten sie Klaus eine Stelle im Drogeriemarkt an. Klaus lehnte ab, was ich verstand. Niemand konnte Klaus zumuten, in dem Geschäft zu arbeiten, das ihn um seine Existenz gebracht hatte. Severin ging nach der Gesellenprüfung zum Bundesheer. Dort meldete er sich als Kraftfahrer und ging danach nicht mehr zurück in die Tischlerei. Die lauten Maschinen und die Gefahren beim Sägen hatten ihm immer Angst gemacht. Er wusste, wie

dass sie es wahrscheinlich nicht einmal wissen, weil sie gar nicht mehr in die Stadt kommen und sehen, was dort los ist. Bei Klaus fing es mit einer gebackenen Leber an. Nach dem Essen wurde ihm schlecht.

zog es ihm aus der Nase, dass es nicht so gelaufen war, wie er sich das vorgestellt hatte. Sigi hatte sich gerade einen neuen Mercedes gekauft und Severin sein Auto vorgeführt.

dass man seine Mercedes bei einem Marterl gefunden hat. Er hat sich im Auto erschossen. Und Elvira sagte, sie hätte keine Ahnung, warum. Sigis Mutter wollte ihn nach Hause holen,

Wahrscheinlich wollte er nicht, dass seine Frau ihn fand. Sonst hätte er es auch zu Hause machen und ihr mit dem Blut und dem ausgetretenen Hirn die Bude vollsaugen können.

Severin war enttäuscht, dass er keine Erinnerung an ihn hatte. Aber wir schrieben Daniel dann gemeinsam zurück, dass wir uns freuen würden, wenn er uns besuchen käme. Er kam dann wirklich. Wir holten ihn vom

Mit wem soll ich dorthin fahren? Fragte er. Und ich sagte, mit mir. Dann meinte er, er ist eh dauernd unterwegs. Und ich sagte, aber nicht in Venedig. Da dürfen

übrig gehabt. Er hatte Severin mit diesem Brief ausgelöscht. Er hatte ihn zerstört. Dieser Sohn existierte nicht für ihn. In der schlimmsten Stunde seines Lebens

Und Daniel sagte eiskalt, dann verkaufe es. Ich versuchte ihm zu erklären, dass sein Vater moralisch keinen Anspruch auf das Haus hatte. Es kam doch von meiner Mutter. Gemacht habe, habe ich gesehen, dass die rot-weiße Drogerietafel verschwunden ist. Stattdessen war ein dezentes grünes Hofladenschild angebracht. Durch die geputzten Scheiben habe ich Obst, Gemüse, Eier und sogar eine Fleischtheke gesehen. Und wo die Bank früher ihre Geschäfte gemacht hat, ist der Altwarenhändler eingezogen. Ein paar Pokale von Siege standen in der Auslage. Die Schilder auf den Pokalen waren entfernt. Von Daniel und seiner Mutter habe ich nie wieder etwas gehört.

konstruktiv verlaufen. Er habe seine Vertreter angewiesen, nichts zu überstürzen, da die Zeit auf unserer Seite sei, so Trump. Es dürfe keine Fehler geben. Auch sein Chefverhandler, Außenminister Marco Rubio,

London und so heiß war es hier im Mai seit Messbeginn noch nie. Und bei uns hat es momentan in Dellach im Trautal und in Lienz fast 32 Grad. Auch in den nächsten Stunden hat in ganz Österreich die

0: Herr Alexenok, Sie sind in einer kleinen Stadt in Belarus aufgewachsen. Ihre Eltern waren keine Musiker. Wie präsent oder nicht präsent war denn eigentlich Musik im Alltag damals?
1: Überhaupt nicht

Und er hat mir dann so viel von Wien, von Österreich, auch von der österreichischen und deutschen Musik erzählt. Und da habe ich schon eigentlich angefangen, Deutsch zu lernen, noch in St. Petersburg. Und ich wusste schon, ich

da ältere Menschen gesehen, die dann wirklich für die Zukunft ihre Enkel gewählt haben, natürlich gegen das Regime. Und das hat mich total verändert. Und vor allem habe ich dann auch die Bereitschaftspolizei an dem Abend erlebt.

damals von München nach Hauptbahnhof. Ich war im Zug und dann bin ich, glaube ich, sehr spät in München angekommen für ein Projekt. Und ich habe es dann alles gesehen und ich war wie festgenagelt in meinen Bildschirm und habe dann wirklich

0: Ensembles oder Chöre auch dirigiert vor der Philharmonie. Wie war denn das? Ist es spontan entstanden und wie war dann die Reaktion?
1: Ja, es ist alles so schnell und so spontan entstanden. Alle möglichen Gewerkschaften,

russische Kultur stehen, im Gegensatz zu dem Regime. Und dann waren Menschen fasziniert und die Sicherheit konnte nichts machen. Sie wussten nicht, wer singt und wer singt nicht. Und der Dirigent hat zwei Stücke dirigiert.

Typisch. Es ist eigentlich fast wie ein Selbstmord, auf die Straße zu gehen. Die Menschen sind jetzt schweigsam, sind sehr subtil. Ich glaube, sehr viele sind ja nach wie vor dagegen, aber

0: mit der Kunst auch die Haltung und politische Engagement auch mit der Musik zu verbinden. Und ich glaube, auch auf dieser Ebene werden wir uns noch mehrmals treffen.
1: Vitali Alexenok über

heute unter der Leitung von Vitali Alexenok. Sie hören Opus, das Musikkolloquium, heute mit einem Porträt über den Dirigenten aus Belarus. Mit ihm habe ich vor gut 2 Wochen in Wien ein Gespräch geführt über sein politisches Engagement in seiner Heimat und über sein jüngstes Projekt in Wien. Eine besondere Herzensangelegenheit ist für ihn die Arbeit mit jungen Menschen. Vor 2 Wochen gab er sein Debüt bei den Wiener Symphonikern im Goldenen Saal des Wiener Musikvereins bei der Konzertreihe Wunderwelt Orchester. Seine Augen beginnen zu

ist einfach toll, es klingt so inspirierend, es klingt so gewaltig auch irgendwie mal laut und es packt an und so. Und es ist manchmal leise und sehr zart. Und ja, und vor allem das Sitzen jetzt.

0: als kulturelles Zeichen des Durchhaltens.
1: Ich versuche jedes Jahr in die Ukraine zu fahren. Unser Festival findet jährlich statt. Am 21. Mai war dann unser Abschlusskonzert vom Festival. Also unser Festival findet normalerweise im April und Mai statt. Es sind so meistens 10 große oder größere Veranstaltungen, auch mit Sinfonieorchestern. Wir versuchen, Sinfonieorchestern von ganz Ukraine nach Kharkiv einzuladen. Nicht alle wollen und können. Man kann sich sehr leicht vorstellen, warum. Leider sehe ich viele Künstler auch aus Westeuropa, die bei uns früher waren. Also wir hatten noch vor dem Krieg zum Beispiel Gautier Capuçon bei uns oder

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Und was für ein Applaus, was für Augen von diesen Menschen im Publikum. Sie erleben ja so viel, also sie erleben das sehr selten. Also

werden. Und was für ein Applaus, was für Augen von diesen Menschen im Publikum. 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

Stille Musik für Streichorchester, die Camerata Salzburg, geleitet von Vitali Alexenok. Der belarussische Dirigent lebt seit vielen Jahren in Deutschland, arbeitet international mit Symphonieorchestern und an Opernhäusern und engagiert sich gleichzeitig weiterhin kulturell und gesellschaftlich für Belarus und die Ukraine.

reicht hin in alle möglichen Welten der Fantasie. Sie schafft sich diese Welten und erzählt ihre Vielfalt, die sogenannte Wirklichkeit, auf ihre aufblitzenden Möglichkeiten hin übersteigt.

0: kann ein Durchbruch durchklingen. Man sei bei einem Großteil der zur Diskussion stehenden Punkte zu einer Übereinkunft
1: wirksam gesteuert werden können. Künstliche Intelligenz muss entwaffnet werden, so der Papst. In seinem mehr als 100-seitigen Lehrschreiben fordert er klare Kriterien und wirksame Kontrolle von KI. Er sorgt sich aber auch wegen des enormen Wasser- und Energieverbrauchs von KI-Rechnern.
2: Nach Österreich. Seit fast 20 Jahren, exakt seit dem Jahr 2008, dürfen junge Menschen ab 16 an den Nationalratswahlen teilnehmen. Mehr politische Teilhabe erhofften sich die einen, Zweifel an der politischen Reife äußerten damals andere. Beides hat sich nicht eingelöst, besagen die Forschungsergebnisse.

0: Christian Kolomeyev
1: kassiert dafür $1 Million Preisgeld.
2: This is gonna change my life. And yeah, I'm gonna continue.
1: Einer von 42 Menschen, die sich 8 Wochen lang Substanzen wie Testosteron

Anlässlich seines 70. Geburtstags stehen die Spielräume Spezial heute ganz im Zeichen des vielseitigen österreichischen Musikers, Komponisten und Autors Oskar Aichinger. Geboren am 13. Mai 1956 in Vöcklabruck, wuchs er in Attnang-Buchheim auf und studierte an der Montanuniversität in Leoben sowie Musikpädagogik und Geschichte in Salzburg. Als Solopianist und Bandleader ist er aus der heimischen Musikszene nicht mehr wegzudenken und hat auch in der internationalen Szene seine einzigartigen Spuren hinterlassen. Lukas Handle begrüßt Sie mit Oskar Aichinger Solo und dem Track 13 zur heutigen Spielräume

Das Wiener Label Handsemmel Records wurde eigens gegründet, um diese Musik zugänglich zu machen. Den bekannten Song The Look of Love spielen Eichinger und Kogelmann nicht wie eine Ballade, sondern kreieren

0: von Österreich 1.
1: Österreich 1. Heute.
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herrlich weiter, meist scheint den ganzen Tag die Sonne. Am Nachmittag bilden sich zwar ein paar Quellwolken und im Bergland vielleicht einzelne Regenschauer oder Gewitter, groß ist die Wahrscheinlichkeit dafür aber nicht. Bei Dalsleb auf dem Nord

0: Ministerien und wirksame Kontrolle von KI. Zugleich aber appelliert er, hoffnungsvoll zu bleiben und Verantwortung zu übernehmen in Zeiten des Umbruchs.
1: Und wieder einmal dieser Satz, wenn es um Krieg
2: sichten oder wann soll das angereicherte Uran entsorgt werden? Ähnlich ist es bei den Sanktionserleichterungen für den Iran und der Wiedereröffnung der Straße von Hormuz.
3: My own view is that this
2: Meiner Ansicht nach wird dies, genau wie das Gaza-Abkommen, eine vorläufige Verständigung bleiben, die sich nie in ein umfassendes Abkommen verwandelt. Eine rasche und nachhaltige Lösung aus dieser Misere ist nicht in Sicht.
1: Nächster Kriegsschauplatz. Nach dem massiven Angriff Russlands in der Nacht auf Sonntag laufen in der Ukraine die Aufräumarbeiten. Immer mehr Bilder von zerstörten Gebäuden in der Hauptstadt Kiew, dem

0: In Österreich ist der Speicherstand beim Gas gerade außergewöhnlich niedrig, weil es im Winter länger kalt war und mehr Gas für die Stromproduktion benötigt worden ist. Jetzt hat die neuerliche Einspeicherung
1: Iran. Selbst bei einer dauerhaften Öffnung der Straße von Hormus werde es aber mindestens ein halbes Jahr dauern, bis sich der Gasmarkt stabilisiert.
0: Auf der indonesischen Insel Flores sind zwei Österreicher ums Leben gekommen. Sie waren bei einer geführten Tour zu einem Wasserfall von einer Hängebrücke in die Tiefe gestürzt. Informationen von Katharina Wagner.
2: Während ihrer Indonesienreise waren die beiden gerade unterwegs zu einem beliebten Wasserfall auf der Insel Flores, als sie eine Hängebrücke überqueren und plötzlich in die Tiefe stürzen. Ein Touristenführer, der mit der 47-jährigen Frau und dem 55-jährigen Mann unterwegs war, schildert, die beiden seien nebeneinander gegangen.

bekanntermaßen eine Spezialität Russlands. Der Versuch also, die Welt mit Informationen zu fluten, die Russland in die Karten spielt. Zum Beispiel über eine Fälschung von Wikipedia, von der wiederum die Falschinformationen

0: Technik verabschiedet sich Franz Renner. Haben Sie einen guten Abend.
1: Mitschnitt.

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Geschichten aus ihrer Heimat Spanien, mit Moderationen, in denen die eine oder andere zweifelhafte Errungenschaft unserer Zeit thematisiert wurde, mit Plädoyers an menschliche

0: Eine Co-Produktion zweier Joker zum 3:0 Wolle von Louis Schaub. Er trifft haargenau nach Flanke von Gulliksen, damit Rapid mit einem Gesamtscore von 4:0.
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0: Mennoniten in Österreich.
1: Was mir da wichtig ist zu betonen, ist, dass wir das versuchen. Wir versuchen, die Leute dort abzuholen, wo sie sind. Aber wir wollen keine Trendmitläufer sein. Also wir bleiben dem treu, was wir glauben. Wir bleiben Gott treu und sind nicht, oh, das ist modern.

katholischer Priester, der durch das Lesen der Bibel im Zuge der Reformation eine große Spannung entdeckt hat zwischen dem, was er als Priester tut und

0: Sprengkraft, wie Pastor Smutny betont.
1: Das war deswegen politisch brisant, weil die Taufregister die Grundlagen für die Besteuerung und für den Militärdienst waren.

realistisch aufgestellt. Und bei uns ist einfach theologisch relativ viel möglich, was zum Beispiel die Auslegung, was zum Beispiel Frauen tun dürfen innerhalb der Gemeinschaft.

Haus gekauft hat, weil hier eine Wohnung frei war. Und so ist die Gemeinde dann über das Ankaufen dieses Gebäudes zu wenigstens einer Wohnung gekommen.

hauptsächlich arme Handwerker waren, die keine Unterstützung hatten. Und die reichen Menschen hier in Steyr, die konnten sich das irgendwie richten, die haben dann einfach

fühle mich hier als Frau sehr wohl, ich fühle mich gesehen, ich habe das Gefühl, ich bin willkommen, habe meinen Platz und ich werde gehört. Ich fühle mich nicht irgendwie diskriminiert oder außen vor gelassen, nur weil ich eine Frau bin. Zur Homosexualität

irgendwelche schnelle Antworten haben, aber wir wollen versuchen, das zu leben, was Jesus uns gelehrt hat. Und dann wird es auch gelingen.

0: haben. Ja, und neben mir steht der Intendant der Internationalen Barocktage Stiftmelk, der Tenor Michael Schade. Guten Abend, Herr Kammersinger.
1: Einen wunderschönen guten Abend.
0: Michael Schade, heute am letzten Festivaltag,

Habsburger Kaisern. Dadurch hatte der steirische Bauernsohn den Olymp im Musikleben des 18. Jahrhunderts erreicht. Zuerst Kaiser Leopold II.,

Woody Harley. Peccatore ostinato, der starrsinnige Sünder, Tenor Johannes Cennin. Und Demonio, der Dämon, Bassbariton Christian Imler. Stefan Gottfried leitete die Academia Novacensis und Mitglieder des Concentus Musicus Wien. Das Publikum hier in der Stiftskirche Melk ist begeistert. Ja, und wie Sie hören, spendet es großen Beifall für all die Mitwirkenden dieses

Seite. Einige strittige Punkte sind aber offenbar noch ungeklärt. Der iranische Präsident Pezeshkian hat unterdessen die Wiederherstellung des internationalen Internetzugangs angeordnet.

Boris Bukowski. Das große Interview zum 80. Geburtstag. Von den Anfängen mit der Band Magic

als Wiederholung, als Ersatz sozusagen. Boah, da ist mir ein Stein vom Herzen gefallen, weil ich habe wirklich, puh,

0: Zwei Dinge. Erstens einmal, klar ist mir Applaus geil, da muss man halt dann auch selber reflektieren und dann auch aufpassen, dass man nicht von dem gelenkt wird, bei dem, was man macht. Und das Zweite ist, dass ein jederzeitiges Scheitern und Abgeigen, wie man sagt, im Raum steht und möglich ist. Und dazu braucht man die höchste Aufmerksamkeit, die man haben kann. Und das schüttet natürlich Adrenalin aus.
1: Bei Kokain waren Sie 42, circa, Anfang 40.

Nein, es ist nur vielleicht nicht gescheit promotet worden oder hatte das frühe Pech, dass man mit einem Song, mit so einem Titel halt nicht im Radio vorkommt.

Rock'n'Roll in Ihrem Leben zum ersten Mal klassisch aufgeschlagen? Was war der Erstkontakt quasi? War das so Elvis-Nachhall? Waren es die Beatles oder was war das so? Weil die ersten

geil. Und die Bands, die hochgekommen sind, waren so unglaublich großartig, weil damals waren die Moderatoren total

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Witze einbauen und so, die machen wir ziemlich daneben waren und ich gehe so mit dem Bandleader auf der Straße oder vor ein Schild.

Ja, im Gymnasium in der gleichen Klasse. Wir waren auch gemeinsam zweimal in den Ferien in Stockholm, Fenster putzen und Teller waschen. Und wir sind, also er ist mein

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Keine sechstesige gegenseitig am dran. Keine Sklaven, die auspeitscht werden von ihren gottesfürchtigen Herren. Kein Feuer und Schwert, keine Kasten, wo Menschen unberührbar sind. Kein Kondomverbot und jedenfalls

was mir gut getan hat dabei, weil ich habe dann irgendwann sogar mit dem Gedanken gespielt, nachdem es ganz gut gegangen ist mit der Musik, das hinzuschmeißen. Beziehungsweise hat dann, wie ich fertig war, noch, ich glaube, zweimal schüchtern angefragt, willst du nicht irgendwann mal was damit machen? Und ich habe gesagt, du, dazu mache ich das, was ich gerade mache, viel zu gern, um das auszutauschen und so. Mein Vater war dann schon nicht mehr da. Der war schon tot. Der war sehr alt, der ist sage und schreibe 1890 geboren. Na jedenfalls, mein Bruder habe ich immer total bewundert, weil er war ein entzückender Kerl und

Autos gibt. Es gibt ja in Wien genug. Aber irgendwann gab es dann für uns steirische Musiker nur die Möglichkeit, so, es war

ob das dann Wirklichkeit wird, steht auf einem anderen Blatt. Tony Levin. Ah, der Tony, ja. Mit dem habe ich vor 2 Wochen gespielt. Willst du ihn anrufen?

Ich habe mir gedacht, das muss ich anderswo hinkriegen als damals mit Magic. Das ist mir viel zu bochen, wie das dort klingt. Und habe das gleich

0: besser formulieren?
1: Vielleicht bei 100 Stunden am Tag. Ein teurer Abend ist noch kein Abenteuer.
2: Der so.

Sich schwer jetzt, weil er ist praktisch mit mir in Verhandlung jetzt. Und zwar hat er gesagt, ich wäre mit den Künstlern, mit denen er bis jetzt zu tun hatte, wäre ich ihnen anbieten.

0: zum Beispiel. Gibt sicher für viele andere, ja.
1: Besten Dank.
0: Danke dir.

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1: Wirksame Kontrolle von KI. Er sorgt sich aber auch wegen des enormen Wasser- und Energieverbrauchs von KI-Rechnern.
2: In mehreren iranischen Küstengebieten an der Straße von Hormus sind am Abend Explosionen zu hören gewesen. Die Ursache war laut Medienberichten zunächst unklar. Russland droht mit weiteren schweren Angriffen auf die Ukraine. Das russische Außenministerium rief ausländische Diplomaten dazu auf, Kiew schnellstmöglich zu verlassen. Der Bürgermeister von Polens zweitgrößter Stadt Krakau ist durch ein Referendum abgesetzt worden. Insgesamt stimmten 97% für die Absetzung von Aleksander Michalski,

0: durchgesetzt.
1: Ja, endlich hat Rapide mal über 90 Minuten überzeugen können und somit den sportlichen und auch finanziellen Supergau verhindert. Matchwinner war Jakob Schöller, der per Kopf

0: auf Friedrich Bach.
1: Ab Göttin meiner Seele.